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Nur der Titel der folgenden kleinen Miniatur stammt von Karl May. Das Stück geht über Reisen im menschlichen Gehirn durch die Wüste

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0: Der Bau des Ruhrkraftwerks in Graz lässt weiterhin die Wogen hochgehen. Nur wenige Tage nach der Räumung eines Protestcamps.
1: Baustellengelände des geplanten Ruhrkraftwerks in Graz. Widerstand! Aktivisten haben
2: Widerstand! Widerstand!
3: 16.000 Bäume.
4: Mittlerweile laufen die Motorsägen wieder auf Hochtouren und die Rodung geht weiter.

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Jetzt mal im Ernst, wer denkt sich sowas aus? Sorry, nein. Erstes Kapitel sitzt ein Typ, der gerade Bongo spielt und eine schwarz-weiß-rote Flagge wie einen Umhang trägt. 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Wie makaber ist denn das? Stellen Sie sich mal sowas vor. 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Zwinkert ihm zu, sie ist entzückt, dass jemand Bongo spielt. Können Sie mir bitte sagen, wer so etwas lesen will? 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

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Und jeder von ihnen wird schnell eine Pille gegen die Traurigkeit schlucken. 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Und dann, plötzlich, wird einer von ihnen etwas rufen. Er wird rufen, dass er was gefunden hat. 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Ja, warum nicht, sagte der alte Mann. 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Sie werden warten, bis es dunkel ist und dann den Film an ihr großes, weißes, strahlendes Raumschiff projizieren. 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Sie haben lustig ausgesehen. 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

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Aber Freundl, du täuschst dich. 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Ich weiß, du bist noch jung, aber man kann nicht immer nur Lieder schreiben. Man muss halt manchmal auch Watschen geben. 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

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Es ist ja nicht einmal 12 noch. Ich bleib halt noch auf ein Viertel. 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Du darfst ja eins nicht vergessen. 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Aber trotzdem, ich sag's dir, so ein Handwerk, das verlernst nicht. Ich bau dann noch immer ein Tierschloss in einer halben Minute aus. Schwöre, du bist, was hast gesagt, Künstler? Lieder schreiben und sowas, gell? Ja, das ist ja eh auch wichtig. Ich hör ja auch gern Musik. Aber man kann nicht immer nur Lieder schreiben. Wer soll sich denn alle anhören, hörst? Hab ich dir eigentlich schon erzählt, dass ich eine Nickel-Allergie hab? Im Radio haben sie angesagt, morgen soll's wieder kalt werden. Aber ich glaub schon lange nicht mehr alles, was im Radio sagen. Das ist auch was, was man lernt mit der Zeit. Verstehst du, was ich da sagen will? Die Sache ist nicht so einfach, wie's denkst. Wie ich so alt war wie du heut, hab ich auch geglaubt, ich schaff das allein. Es ist ja immer noch schwierig.

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Eins, zu dem es nicht mehr kam, eins, das man übersieht. Weil es nie einer zu brauchen oder zu vermissen schien. Nicht das vollständigste Archiv mit Liedern aller Zeiten hat's mit drin. 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Aber nie hat es jemand gesungen, nie hat es sich jemand angehört. 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Es kommt auch nichts darin vor, bisher wird nicht geweint oder gelacht. Es fällt niemandem ein, wenn man zusammensitzt und sich fragt, was könnten wir jetzt mal singen? Natürlich hat keiner einen Vorschlag. Außer wir lagen vor Madagaskar, aber dazu hat er nie einer Lust. Oder Norwegian Wood, aber die Melodie hat dann wieder keiner gewusst. Dieses Lied ist auf gewisse Weise wie ein Menschenrechtsfall. In der puren Existenz negiert, Herausforderung total. Ich stell mir Leute vor, die behaupten, für das Recht von diesem Lied würden sie Länder bombardieren. Und andere, die daraus schließen, in diesem Lied müsste was mit Pipelines und Weltmärkten passieren. Aber ich will nicht ausweichen. Oder auf andere Themen übergehen. Das Recht von diesem Lied dabei zu sein, sollte außer Frage stehen. Gerade eben noch ein Embryo, für eine Abtreibung zu dick. 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Ich muss mich also aufraffen, das abstrakte Ding mit Leben füllen, denn ob dieses Lied gesungen wird, hängt leider ab von meinem Willen. Und dieser Wille, ihm dem Lied die nötige Kraft zu schenken, hängt wieder ab von der Kraft, mir dieses Lied jetzt endlich auszudenken. Und dann zu singen bei Gelegenheit, auf die CD kam es ja nicht drauf. 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Zu singen bei Gelegenheit. Was übrigens gerade passiert ist, und deshalb höre ich jetzt auf.

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Ja, wenn man in den Spiegel schaut, dann kommt man leicht ins Denken. 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

0: Ja, was tust du denn gegen den Klimawandel?
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1: 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Der gesellschaftliche Sport der deutschen Ober- und Mittelschicht.
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1: Smalltalk-mäßig darüber, was klimafreundlich ist und was nicht. 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

0: 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Man könnte einwenden, der individuelle Verzicht, auch wenn er unterm Strich nichts bringt, schadet doch nicht. Vielleicht doch, weil er vom Wesentlichen ablenkt. Der CDU-Wähler, der denkt, er hätte Wunder was für das Klima getan, denn er ist immer mit dem Fahrrad zur Arbeit gefahren. Oh Gott, seine Ökobilanz ist sowas von verhagelt, auch wenn er noch so viel radelt. Sein Kreuzchen für die CDU wirft ihn um Jahrzehnte zurück. Man denke nur an die Verkehrspolitik. Ramsauer, Dobrindt, Scheuer, Seehofer, Klöckner und Schmidt.
1: Schmidt,
0: Schmidt,
1: Schmidt,
0: Schmidt, das war der mit dem Glyphosat. Sowas fährt er im Leben nicht raus mit seinem Rad. Dem CDU-Wähler muss man sagen, Radeln alleine nützt nix. Du kannst radeln so viel wie du willst, solange du CDU wählst. 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

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Ein Land, das versucht, mit lebensreformerischen Ansätzen gegen den Klimawandel anzugehen. Das ist doch irre. Hey! Das ist Blauäugigkeit hoch 10, ihr Klimapharisäer. Glaubwürdigkeit erreicht man nicht durch Verzicht. Allgemeine Läuterung, das funktioniert nicht. Das funktioniert nicht. Das funktionierte noch nie. Im Gegenteil, es ist eine ganz bewusst eingesetzte Strategie. Hallo, ich sag's nochmal, es ist eine Alibi-Strategie. Moralisch statt politisch zu argumentieren. Und die Verantwortung der Politik an den Verbraucher zu delegieren, anstatt den Erfolg von Geschäftsmodellen in Frage zu stellen. Die

Warum halten neue Waschmaschinen nicht mal halb so lange wie die alten? Ist doch so. Haltbarkeit und Reparierbarkeit als Voraussetzung für eine Betriebsgenehmigung, das würde wesentlich mehr bringen als der Appell an moralische Läuterung. Für das Klima ist es wurscht, ob du Wurst oder Körner frisst. Solange die Agrarpolitik so ist, wie sie ist. Es geht darum, ökonomische Strukturen zu verändern in möglichst vielen Ländern.

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0: Auftakt der G7-Gipfel begonnen.
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Wenn du ein Leben mit falschen Werten gegen das, was dein Herz dir sagt, lebst. 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

Mit dem Alter und der Plage stellt sich irgendwann die Frage, ist es besser zu erkalten, lässt man alles schön beim Alten? 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Oder kann man immer weiter wachsam sein und dennoch heiter? 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

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Wenn Gedanken Worte werden, fließt die Liebe gern mit ein. 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

und mutig sein, das bedeutet auch 9 Jahre lang Angst. Angst um das Leben, Angst um die Liebe, ohne die vieles viel schwerer wäre und vielleicht auch manches leichter. Aus dem Todesurteil für beide wurde eine vollstreckte Hinrichtung und für Greta Kukow Zuchthaus und der Zwang, nach dem Überleben weiterzuleben, allein zu leben.

Wir, ich meine Angehörige meiner Generation, fragen uns manchmal, ob die Liebe gegen unsere Erfahrung auch von Dauer sein kann. Eine der möglichen Antworten habe ich gefunden in einem Gedicht von Adam Kukow für Greta, geschrieben 1943, kurz vor seiner Hinrichtung.

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